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2: Bei der Schwertattacke an einer Schule im schwedischen Fagersta ist ein Mensch getötet worden. Eine weitere Person wurde verletzt. Der Angreifer ist festgenommen. Über das Motiv ist auch am Tag nach der Tat nichts bekannt. Schülerinnen und Schüler mussten nach dem Angriff stundenlang im Gebäude ausharren. In der Ukraine sind bei dem russischen Drohnenangriff auf ein Einkaufszentrum in Kryvyi Rih mindestens 15 Menschen getötet worden. Die Stadt ist die Heimat von Präsident Zelensky. Über 130 Menschen wurden verletzt. Die EU-Außenbeauftragte Kaya Kallas sprach von gezieltem Terror. Frankreichs Präsident Macron hat für Montag ein Treffen der sogenannten Koalition der Willigen einberufen. Die Gewalt im besetzten Westjordanland eskaliert weiter. Mehrere westliche Staaten fordern Israel auf, neue Siedlungsprojekte zu stoppen. Die Türkei hat einen internationalen Haftbefehl gegen den israelischen Ministerpräsidenten Netanyahu erlassen. Im Südlibanon hat Israel eine strategische Anhöhe angegriffen. US-Präsident Trump erklärte derweil, Iran sei derzeit nicht bereit für ein Abkommen. In der Schweiz will die Nationalrätliche Gesundheitskommission den Zugang zu Psychotherapien einschränken. Wer eine Behandlung über die Grundversicherung abrechnen will, soll künftig zuerst einen Psychiater aufsuchen müssen. Die Kommission begründet den Schritt mit den stark gestiegenen Kosten. Fachleute warnen, dass psychisch Kranke so schwerer an die nötige Hilfe kommen. Beim Großbrand in Thusis im Kanton Graubünden werden weiterhin 5 Personen vermisst. Das Gebäude mit einem Restaurant und mehreren Wohnungen ist vollständig ausgebrannt. 8 Menschen wurden verletzt. Die Bergungsarbeiten dauern an. Zur Brandursache ist nach wie vor nichts bekannt. Und noch aus der Region: Das Luzerner Kleintheater zeigt das Musical Annie. Die Luzerner Zeitung lobt vor allem die Hauptdarstellerin Annika Kaufmann und das Kinderensemble. Die Inszenierung setze stark auf Klamauk. Gerade deshalb falle das feine Spiel der jungen Darstellerinnen und Darsteller besonders auf.
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2: Der Regen hat sich verzogen und die Nacht wird ruhig. Bei dichter Bewölkung sinken die Temperaturen auf etwa 14 Grad. Es bleibt aber weitgehend trocken. Vereinzelt kann sich Nebel bilden. Und jetzt kommt das, worauf du gewartet hast. Das Wochenende wird richtig gut. Der Samstag startet zwar noch mit ein paar Wolken und vereinzelten Tropfen am Vormittag, aber ab Mittag setzt sich die Sonne durch. Bis zu 21 Grad und am Nachmittag praktisch trocken. Der Sonntag wird dann der Knaller. Viel Sonnenschein, kaum Wolken und bis zu 23 Grad. Perfekt für alles, was draußen Spaß macht. Und der Montag legt nochmals nach. Sommerliche 24 Grad bei trockenem Himmel. Also, genieß das Wochenende. Du hast es dir nach diesem nassen Freitag verdient.
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2: Der Verkehr in der Zentralschweiz fließt ohne Behinderungen. Du kommst überall gut durch. Wir wünschen dir einen schönen Samstag.
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4: Wir sorgen für die Musik in der nächsten Stunde. Schönes Wochenende.
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2: Bei der Schwertattacke an einer Schule im schwedischen Fagersta ist ein Mensch getötet worden. Eine weitere Person wurde verletzt. Der Angreifer ist festgenommen. Über das Motiv ist auch am Tag nach der Tat nichts bekannt. Schülerinnen und Schüler mussten nach dem Angriff stundenlang im Gebäude ausharren. In der Ukraine sind bei dem russischen Drohnenangriff auf ein Einkaufszentrum in Kryvyi Rih mindestens 15 Menschen getötet worden. Die Stadt ist die Heimat von Präsident Zelensky. Über 130 Menschen wurden verletzt. Die EU-Außenbeauftragte Kaya Kallas sprach von gezieltem Terror. Frankreichs Präsident Macron hat für Montag ein Treffen der sogenannten Koalition der Willigen einberufen. Die Gewalt im besetzten Westjordanland eskaliert weiter. Mehrere westliche Staaten fordern Israel auf, neue Siedlungsprojekte zu stoppen. Die Türkei hat einen internationalen Haftbefehl gegen den israelischen Ministerpräsidenten Netanyahu erlassen. Im Südlibanon hat Israel eine strategische Anhöhe angegriffen. US-Präsident Trump erklärte derweil, Iran sei derzeit nicht bereit für ein Abkommen. In der Schweiz will die Nationalrätliche Gesundheitskommission den Zugang zu Psychotherapien einschränken. Wer eine Behandlung über die Grundversicherung abrechnen will, soll künftig zuerst einen Psychiater aufsuchen müssen. Die Kommission begründet den Schritt mit den stark gestiegenen Kosten. Fachleute warnen, dass psychisch Kranke so schwerer an die nötige Hilfe kommen. Beim Großbrand in Thusis im Kanton Graubünden werden weiterhin 5 Personen vermisst. Das Gebäude mit einem Restaurant und mehreren Wohnungen ist vollständig ausgebrannt. 8 Menschen wurden verletzt. Die Bergungsarbeiten dauern an. Zur Brandursache ist nach wie vor nichts bekannt. Und noch aus der Region, das Luzerner Kleintheater zeigt das Musical Annie. Die Luzerner Zeitung lobt vor allem die Hauptdarstellerin Annika Kaufmann und das Kinderensemble. Die Inszenierung setze stark auf Klamauk. Gerade deshalb falle das feine Spiel der jungen Darstellerinnen und Darsteller besonders auf.
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2: Der Regen hat sich verzogen und die Nacht wird ruhig. Bei dichter Bewölkung sinken die Temperaturen auf etwa 14 Grad. Es bleibt aber weitgehend trocken. Vereinzelt kann sich Nebel bilden. Und jetzt kommt das, worauf du gewartet hast. Das Wochenende wird richtig gut. Der Samstag startet zwar noch mit ein paar Wolken und vereinzelten Tropfen am Vormittag, aber ab Mittag setzt sich die Sonne durch. Bis zu 21 Grad und am Nachmittag praktisch trocken. Der Sonntag wird dann der Knaller. Viel Sonnenschein, kaum Wolken und bis zu 23 Grad. Perfekt für alles, was draußen Spaß macht. Und der Montag legt nochmals nach. Sommerliche 24 Grad bei trockenem Himmel. Also, genieß das Wochenende. Du hast es dir nach diesem nassen Freitag verdient.
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2: Der Verkehr in der Zentralschweiz fließt ohne Behinderungen. Einzig zwischen Alberswil und Willisau-Stadt Richtung Wollhusen ist die Straße wegen Bauarbeiten wieder gesperrt. Eine Umleitung ist signalisiert. Die Sperrung dauert voraussichtlich bis 16 Uhr. Ansonsten kommst du überall gut durch.
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5: Wir haben dir wieder die besten Songs zusammengestellt. Schön bist du mit uns an diesem Wochenende.
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2: Bei der Schwertattacke an einer Schule im schwedischen Fagersta ist ein Mensch getötet worden. Eine weitere Person wurde verletzt. Der Angreifer ist festgenommen. Über das Motiv ist auch am Tag nach der Tat nichts bekannt. Schülerinnen und Schüler mussten nach dem Angriff stundenlang im Gebäude ausharren. In der Ukraine sind bei dem russischen Drohnenangriff auf ein Einkaufszentrum in Kryvyi Rih mindestens 15 Menschen getötet worden. Die Stadt ist die Heimat von Präsident Zelensky. Über 130 Menschen wurden verletzt. Die EU-Außenbeauftragte Kaya Kallas sprach von gezieltem Terror. Frankreichs Präsident Macron hat für Montag ein Treffen der sogenannten Koalition der Willigen einberufen. Die Gewalt im besetzten Westjordanland eskaliert weiter. Mehrere westliche Staaten fordern Israel auf, neue Siedlungsprojekte zu stoppen. Die Türkei hat einen internationalen Haftbefehl gegen den israelischen Ministerpräsidenten Netanyahu erlassen. Im Südlibanon hat Israel eine strategische Anhöhe angegriffen. US-Präsident Trump erklärte derweil, Iran sei derzeit nicht bereit für ein Abkommen. In der Schweiz will die Nationalrätliche Gesundheitskommission den Zugang zu Psychotherapien einschränken. Wer eine Behandlung über die Grundversicherung abrechnen will, soll künftig zuerst einen Psychiater aufsuchen müssen. Die Kommission begründet den Schritt mit den stark gestiegenen Kosten. Fachleute warnen, dass psychisch Kranke so schwerer an die nötige Hilfe kommen. Beim Großbrand in Thusis im Kanton Graubünden werden weiterhin 5 Personen vermisst. Das Gebäude mit einem Restaurant und mehreren Wohnungen ist vollständig ausgebrannt. 8 Menschen wurden verletzt. Die Bergungsarbeiten dauern an. Zur Brandursache ist nach wie vor nichts bekannt. Und noch aus der Region: Das Luzerner Kleintheater zeigt das Musical Annie. Die Luzerner Zeitung lobt vor allem die Hauptdarstellerin Annika Kaufmann und das Kinderensemble. Die Inszenierung setze stark auf Klamauk. Gerade deshalb falle das feine Spiel der jungen Darstellerinnen und Darsteller besonders auf.
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2: Der Regen hat sich verzogen und die Nacht wird ruhig. Bei dichter Bewölkung sinken die Temperaturen auf etwa 14 Grad. Es bleibt aber weitgehend trocken. Vereinzelt kann sich Nebel bilden. Und jetzt kommt das, worauf du gewartet hast. Das Wochenende wird richtig gut. Der Samstag startet zwar noch mit ein paar Wolken und vereinzelten Tropfen am Vormittag, aber ab Mittag setzt sich die Sonne durch. Bis zu 21 Grad und am Nachmittag praktisch trocken. Der Sonntag wird dann der Knaller. Viel Sonnenschein, kaum Wolken und bis zu 23 Grad. Perfekt für alles, was draußen Spaß macht. Und der Montag legt nochmals nach. Sommerliche 24 Grad bei trockenem Himmel. Also, genieß das Wochenende. Du hast es dir nach diesem nassen Freitag verdient.
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2: Der Verkehr in der Zentralschweiz fließt ohne Behinderungen. Zwischen Alberswil und Willisau-Stadt Richtung Wollhusen bleibt die Straße wegen Bauarbeiten gesperrt. Die Umleitung ist signalisiert. Die Sperrung dauert noch bis 16 Uhr. Ansonsten kommst du überall gut durch.
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3: Guten Morgen, schön bist du mit dabei. Wir starten den neuen Tag zusammen mit deinem Lieblingssound.
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2: Bei einem russischen Drohnenangriff auf ein Einkaufszentrum in der ukrainischen Großstadt Kryvyi Rih sind mindestens 16 Menschen getötet worden. In der Nacht kamen weitere Opfer hinzu. Auch in Kiew und Saporischschja forderten russische Angriffe Tote. Kryvyi Rih ist die Heimatstadt von Präsident Zelensky. Frankreichs Präsident Macron hat für Montag ein Treffen der sogenannten Koalition der Willigen einberufen. Die EU-Außenbeauftragte Kaya Kallas sprach von gezieltem Terror. Die Gewalt im besetzten Westjordanland eskaliert weiter. Mehrere westliche Staaten fordern Israel auf, neue Siedlungsprojekte zu stoppen. Die Türkei hat einen internationalen Haftbefehl gegen den israelischen Ministerpräsidenten Netanyahu erlassen. US-Präsident Trump erklärte derweil, Iran sei derzeit nicht bereit für ein Abkommen. Wie gestern bekannt wurde, will die Nationalrätliche Gesundheitskommission den Zugang zu Psychotherapien einschränken. Wer eine Behandlung über die Grundversicherung abrechnen will, soll künftig zuerst einen Psychiater aufsuchen müssen. Die Kommission begründet den Schritt mit den stark gestiegenen Kosten. Fachleute warnen, dass psychisch Kranke so schwerer an die nötige Hilfe kommen. Die Diskussion um neue Kernkraftwerke in der Schweiz geht weiter. Wie stark die Kosten für ein neues AKW ausfallen würden, ist weiterhin umstritten. Neue Zahlen zeigen, dass der Fächer der möglichen Kosten immer weiter aufgeht. Die Frage, ob neue Kernkraftwerke günstiger werden, wenn mehr davon gebaut werden, treibt Forscher und Politiker gleichermaßen um. Beim Großbrand in Thusis im Kanton Graubünden werden weiterhin 5 Personen vermisst. Das Gebäude mit einem Restaurant und mehreren Wohnungen ist vollständig ausgebrannt. 8 Menschen wurden verletzt. Die Bergungsarbeiten dauern an. Zur Brandursache ist nach wie vor nichts bekannt. Und noch aus der Region. In der Stadt Luzern wächst der Staat schneller als die Wirtschaft. Wie die Luzerner Zeitung berichtet, klettert die sogenannte Staatsquote dieses Jahr wohl erstmals auf 10%. Die Ausgaben steigen Jahr für Jahr. Der Stadtrat will nun gegensteuern.
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3: Guten Morgen am Samstag. Der Tag startet bewölkt und frisch bei 12 Grad. Und am Vormittag kann es noch einzelne Tropfen geben. Aber keine Sorge, das hört bald auf. Ab Mittag lockert die Wolkendecke zunehmend auf, die Sonne zeigt sich immer öfter und die Temperaturen klettern auf angenehme 21 bis 22 Grad. Am Nachmittag wird es dann richtig schön. Kaum noch Wolken, trocken und gegen Abend erwartet uns ein klarer Himmel. Also perfekt, um noch was draußen zu unternehmen. Und die Aussichten? Der Sonntag wird der Knaller. Strahlender Sonnenschein von morgens bis abends, bis zu 23 Grad und praktisch null Regenrisiko. Der Montag legt nochmals nach mit bis zu 26 Grad, allerdings ziehen am Nachmittag Gewitterwolken auf. Der Dienstag bleibt warm bei 26 Grad, wird aber wechselhafter mit einzelnen Schauern. Genieß also vor allem das heutige und morgige Wochenendwetter. Besser wird's nicht.
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2: Der Verkehr in der Zentralschweiz fließt ohne Behinderungen. Zwischen Alberswil und Wiedisaustadt Richtung Wollhusen bleibt die Straße wegen Bauarbeiten gesperrt. Die Umleitung ist signalisiert. Die Sperrung dauert noch bis 16 Uhr. Ansonsten kommst du überall gut durch.
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5: Guten Sound für dein Weekend haben wir schon parat. Schön, dürfen wir dich begleiten.
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nach dem gemütlichen Sunday vom Beginn jetzt ein melancholischer Moment für deine Samstagmorgen. Civilian mit Best Before.

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2: Bei einem russischen Drohnenangriff auf ein Einkaufszentrum in der ukrainischen Großstadt Kryvyi Rih sind mindestens 16 Menschen getötet worden. In der Nacht kamen weitere Opfer hinzu. Auch in Kiew und Saporischia forderten russische Angriffe Tote. Kryvyi Rih ist die Heimatstadt von Präsident Zelensky. Frankreichs Präsident Macron hat für Montag ein Treffen der sogenannten Koalition der Willigen einberufen. Die EU-Außenbeauftragte Kaya Kallas sprach von gezieltem Terror. Die Gewalt im besetzten Westjordanland eskaliert weiter. Mehrere westliche Staaten fordern Israel auf, neue Siedlungsprojekte zu stoppen. Die Türkei hat einen internationalen Haftbefehl gegen den israelischen Ministerpräsidenten Netanyahu erlassen. US-Präsident Trump erklärte derweil, Iran sei derzeit nicht bereit für ein Abkommen. Wie gestern bekannt wurde, will die Nationalrätliche Gesundheitskommission den Zugang zu Psychotherapien einschränken. Wer eine Behandlung über die Grundversicherung abrechnen will, soll künftig zuerst einen Psychiater aufsuchen müssen. Die Kommission begründet den Schritt mit den stark gestiegenen Kosten. Fachleute warnen, dass psychisch Kranke so schwerer an die nötige Hilfe kommen. Die Diskussion um neue Kernkraftwerke in der Schweiz geht weiter. Wie stark die Kosten für ein neues AKW ausfallen würden, ist weiterhin umstritten. Neue Zahlen zeigen, dass der Fächer der möglichen Kosten immer weiter aufgeht. Die Frage, ob neue Kernkraftwerke günstiger werden, wenn mehr davon gebaut werden, treibt Forscher und Politiker gleichermaßen um. Beim Großbrand in Thusis im Kanton Graubünden werden weiterhin 5 Personen vermisst. Das Gebäude mit einem Restaurant und mehreren Wohnungen ist vollständig ausgebrannt. 8 Menschen wurden verletzt. Die Bergungsarbeiten dauern an. Zur Brandursache ist nach wie vor nichts bekannt. Und noch aus der Region. In der Stadt Luzern wächst der Staat schneller als die Wirtschaft. Wie die Luzerner Zeitung berichtet, klettert die sogenannte Staatsquote dieses Jahr wohl erstmals auf 10%. Die Ausgaben steigen Jahr für Jahr. Der Stadtrat will nun gegensteuern.
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3: Guten Morgen am Samstag. Der Tag startet bewölkt und frisch bei 12 Grad. Und am Vormittag kann es noch einzelne Tropfen geben. Aber keine Sorge, das hört bald auf. Ab Mittag lockert die Wolkendecke zunehmend auf. Die Sonne zeigt sich immer öfter. Und die Temperaturen klettern auf angenehme 21 bis 22 Grad. Am Nachmittag wird es dann richtig schön. Kaum noch Wolken, trocken und gegen Abend erwartet uns ein klarer Himmel. Also perfekt, um noch was draußen zu unternehmen. Und die Aussichten? Der Sonntag wird der Knaller, strahlender Sonnenschein von morgens bis abends, bis zu 23 Grad und praktisch null Regenrisiko. Der Montag legt nochmals nach mit bis zu 26 Grad, allerdings ziehen am Nachmittag Gewitterwolken auf. Der Dienstag bleibt warm bei 26 Grad, wird aber wechselhafter mit einzelnen Schauern. Genieß also vor allem das heutige und morgige Wochenendwetter. Besser wird's nicht.
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3: Der Verkehr in der Zentralschweiz fließt ohne Behinderungen. Zwischen Alberswil und Willisaustadt Richtung Wollhusen bleibt die Straße wegen Bauarbeiten gesperrt. Die Umleitung ist signalisiert. Die Sperrung dauert noch bis 16 Uhr. Ansonsten kommst du überall gut durch.
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4: Ob bei der Arbeit, unterwegs oder einfach nebenbei, guter Sound darf dabei nicht fehlen. Und genau für das sind wir da. Das ist Sounds. Schön hast du eingeschaltet.
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2: Bei einem russischen Drohnenangriff auf ein Einkaufszentrum in der ukrainischen Großstadt Kryvyi Rih sind mindestens 16 Menschen getötet worden. In der Nacht kamen weitere Opfer hinzu. Auch in Kiew und Saporischschja forderten russische Angriffe Tote. Kryvyi Rih ist die Heimatstadt von Präsident Zelensky. Frankreichs Präsident Macron hat für Montag ein Treffen der sogenannten Koalition der Willigen einberufen. Die EU-Außenbeauftragte Kaya Kallas sprach von gezieltem Terror. Die Gewalt im besetzten Westjordanland eskaliert weiter. Mehrere westliche Staaten fordern Israel auf, neue Siedlungsprojekte zu stoppen. Die Türkei hat einen internationalen Haftbefehl gegen den israelischen Ministerpräsidenten Netanyahu erlassen. US-Präsident Trump erklärte derweil, Iran sei derzeit nicht bereit für ein Abkommen. Wie gestern bekannt wurde, will die Nationalrätliche Gesundheitskommission den Zugang zu Psychotherapien einschränken. Wer eine Behandlung über die Grundversicherung abrechnen will, soll künftig zuerst einen Psychiater aufsuchen müssen. Die Kommission begründet den Schritt mit den stark gestiegenen Kosten. Fachleute warnen, dass psychisch Kranke so schwerer an die nötige Hilfe kommen. Die Diskussion um neue Kernkraftwerke in der Schweiz geht weiter. Wie stark die Kosten für ein neues AKW ausfallen würden, ist weiterhin umstritten. Neue Zahlen zeigen, dass der Fächer der möglichen Kosten immer weiter aufgeht. Die Frage, ob neue Kernkraftwerke günstiger werden, wenn mehr davon gebaut werden, treibt Forscher und Politiker gleichermaßen um. Beim Großbrand in Thusis im Kanton Graubünden werden weiterhin 5 Personen vermisst. Das Gebäude mit einem Restaurant und mehreren Wohnungen ist vollständig ausgebrannt. 8 Menschen wurden verletzt. Die Bergungsarbeiten dauern an. Zur Brandursache ist nach wie vor nichts bekannt. Und noch aus der Region. In der Stadt Luzern wächst der Staat schneller als die Wirtschaft. Wie die Luzerner Zeitung berichtet, klettert die sogenannte Staatsquote dieses Jahr wohl erstmals auf 10%. Die Ausgaben steigen Jahr für Jahr. Der Stadtrat will nun gegensteuern.
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3: Guten Morgen am Samstag. Der Tag startet bewölkt und frisch bei 12 Grad. Und am Vormittag kann es noch einzelne Tropfen geben. Aber keine Sorge, das hört bald auf. Ab Mittag lockert die Wolkendecke zunehmend auf. Die Sonne zeigt sich immer öfter. Und die Temperaturen klettern auf angenehme 21 bis 22 Grad. Am Nachmittag wird es dann richtig schön. Kaum noch Wolken, trocken und gegen Abend erwartet uns ein klarer Himmel. Also perfekt, um noch was draußen zu unternehmen. Und die Aussichten? Der Sonntag wird der Knaller, strahlender Sonnenschein von morgens bis abends, bis zu 23 Grad und praktisch null Regenrisiko. Der Montag legt nochmals nach mit bis zu 26 Grad, allerdings ziehen am Nachmittag Gewitterwolken auf. Der Dienstag bleibt warm bei 26 Grad, wird aber wechselhafter mit einzelnen Schauern. Genieß also vor allem das heutige und morgige Wochenendwetter. Besser wird's nicht.
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2: Neu gibt es auf der A2 Richtung Gotthard zwischen Wassen und Gößchenen rund 2 Kilometer Stau. Rechne dort mit bis zu 20 Minuten Zeitverlust. Zwischen Alberswil und Willisau-Stadt bleibt die Straße Richtung Wollhusen wegen Bauarbeiten gesperrt. Die Umleitung ist signalisiert.
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5: Wir sorgen für den passenden Sound und wünschen dir einen guten Start in den Tag. Schön bist du mit dabei.
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nach dem Alex seiner Fever Dream holt man dich mit der Pinguini Tatici Nucleari aus deinem Traum. Sorry, scusalo, siento.

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2: In der Ukraine ist die Zahl der Todesopfer nach dem russischen Drohnenangriff auf ein Einkaufszentrum in Kryvyi Rih weiter gestiegen. Auf mindestens 16. In der Nacht kamen weitere Opfer auch in Kiew und Saporischschja hinzu. Frankreichs Präsident Macron hat für Montag ein Treffen der sogenannten Koalition der Willigen einberufen. Der deutsche Verteidigungsminister Wadefuhl ist kurz vor dem ukrainischen Unabhängigkeitstag nach Kiew gereist. Die Gewalt im besetzten Westjordanland eskaliert weiter. Mehrere westliche Staaten fordern Israel auf, neue Siedlungsprojekte zu stoppen. Prominente israelische Persönlichkeiten verlangen zudem von der Schweiz, den Handel mit Produkten aus israelischen Siedlungen zu beenden. Die Schweiz unternehme nicht genug, um Israel zur Einhaltung des Völkerrechts zu bewegen, so die Kritik. Derweil hat die Türkei eine Interpol-Fahndung gegen den israelischen Ministerpräsidenten Netanyahu beantragt. Im Handelsstreit zwischen den USA und Kanada ist keine Einigung zustande gekommen. Neue US-Zölle für Kanada sind in Kraft getreten. Gleichzeitig hat eine US-Bundesrichterin Trumps Visastopp für Staatsangehörige aus 75 Ländern gekippt. In Washington hat der Supreme Court den Weiterbau von Trumps umstrittenem Ballsaal-Projekt vorläufig erlaubt. Das 400 Millionen Dollar Vorhaben bleibt aber juristisch umstritten. In der Schweiz will die Nationalrätliche Gesundheitskommission den Zugang zu Psychotherapien einschränken, wie gestern bekannt wurde. Wer eine Behandlung über die Grundversicherung abrechnen will, soll künftig zuerst einen Psychiater aufsuchen müssen. Gleichzeitig hat sich die Pharmaindustrie in der Kommission durchgesetzt. Geplante Medikamentenrabatte sollen gestoppt werden. Fachleute und Patientenorganisationen üben an beiden Entscheiden Kritik. Beim Großbrand in Thusis im Kanton Graubünden werden weiterhin 5 Personen vermisst. Das Gebäude mit einem Restaurant und mehreren Wohnungen ist vollständig ausgebrannt. 8 Menschen wurden verletzt. Die Bergungsarbeiten dauern an. Zur Brandursache ist nach wie vor nichts bekannt. Und aus der Region? In Fitznau sorgt ein geplantes Luxuswohnprojekt für Aufregung. Ein deutscher Immobilienkonzern will mitten im Dorf große Wohnblöcke bauen. Im Schweizer Verwaltungsrat der Firma sitzt Altbundesrat Uli Maurer. Was für zusätzliche Kritik sorgt, da seine Partei ausländische Immobilienkäufe eigentlich bremsen will.
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2: Guten Morgen am Samstag. Der Tag startet bewölkt und frisch bei 12 Grad. Und am Vormittag kann es noch einzelne Tropfen geben. Aber keine Sorge, das hört bald auf. Ab Mittag lockert die Wolkendecke zunehmend auf. Die Sonne zeigt sich immer öfter. Und die Temperaturen klettern auf angenehme 21 bis 22 Grad. Am Nachmittag wird es dann richtig schön. Kaum noch Wolken, trocken und gegen Abend erwartet uns ein klarer Himmel. Also perfekt, um noch was draußen zu unternehmen. Und die Aussichten? Der Sonntag wird der Knaller. Strahlender Sonnenschein von morgens bis abends. Bis zu 23 Grad und praktisch null Regenrisiko. Der Montag legt nochmals nach mit bis zu 26 Grad. Allerdings ziehen am Nachmittag Gewitterwolken auf. Der Dienstag bleibt warm bei 26 Grad, wird aber wechselhafter mit einzelnen Schauern. Genieß also vor allem das heutige und morgige Wochenendwetter. Besser wird's nicht.
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2: Die Lage auf der A2 Richtung Gotthard hat sich verschärft. Zwischen Wassen und Gößchenen staust du dich jetzt auf 4 Kilometern. Rechne mit bis zu 40 Minuten Zeitverlust. Die Einfahrt Gößchenen ist gesperrt. Auch auf der Gotthardstraße zwischen Erstfeld und Gößchenen kommt es in beiden Richtungen zu großen Behinderungen. Zwischen Alberswil und Willisaustadt bleibt die Straße Richtung Wollhusen gesperrt. Umleitung bis 16 Uhr.
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4: Durch den Morgen mit guten Sounds. Schön bist du bei Sounds. Schön dürfen wir dich begleiten.
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2: In der Ukraine ist die Zahl der Todesopfer nach dem russischen Drohnenangriff auf ein Einkaufszentrum in Kryvyi Rih weiter gestiegen. Auf mindestens 16. In der Nacht kamen weitere Opfer auch in Kiew und Saporischia hinzu. Frankreichs Präsident Macron hat für Montag ein Treffen der sogenannten Koalition der Willigen einberufen. Der deutsche Verteidigungsminister Wadephul ist kurz vor dem ukrainischen Unabhängigkeitstag nach Kiew gereist. Die Gewalt im besetzten Westjordanland eskaliert weiter. Mehrere westliche Staaten fordern Israel auf, neue Siedlungsprojekte zu stoppen. Prominente israelische Persönlichkeiten verlangen zudem von der Schweiz, den Handel mit Produkten aus israelischen Siedlungen zu beenden. Die Schweiz unternehme nicht genug, um Israel zur Einhaltung des Völkerrechts zu bewegen, so die Kritik. Derweil hat die Türkei eine Interpol-Fahndung gegen den israelischen Ministerpräsidenten Netanyahu beantragt. Im Handelsstreit zwischen den USA und Kanada ist keine Einigung zustande gekommen. Neue US-Zölle für Kanada sind in Kraft getreten. Gleichzeitig hat eine US-Bundesrichterin Trumps Visastopp für Staatsangehörige aus 75 Ländern gekippt. In Washington hat der Supreme Court den Weiterbau von Trumps umstrittenem Ballsaal-Projekt vorläufig erlaubt. Das 400 Millionen Dollar Vorhaben bleibt aber juristisch umstritten. In der Schweiz will die Nationalrätliche Gesundheitskommission den Zugang zu Psychotherapien einschränken, wie gestern bekannt wurde. Wer eine Behandlung über die Grundversicherung abrechnen will, soll künftig zuerst einen Psychiater aufsuchen müssen. Gleichzeitig hat sich die Pharmaindustrie in der Kommission durchgesetzt. Geplante Medikamentenrabatte sollen gestoppt werden. Fachleute und Patientenorganisationen üben an beiden Entscheiden Kritik. Beim Großbrand in Thusis im Kanton Graubünden werden weiterhin 5 Personen vermisst. Das Gebäude mit einem Restaurant und mehreren Wohnungen ist vollständig ausgebrannt. 8 Menschen wurden verletzt. Die Bergungsarbeiten dauern an. Zur Brandursache ist nach wie vor nichts bekannt. Und aus der Region? In Fitznau sorgt ein geplantes Luxuswohnprojekt für Aufregung. Ein deutscher Immobilienkonzern will mitten im Dorf große Wohnblöcke bauen. Im Schweizer Verwaltungsrat der Firma sitzt Altbundesrat Uli Maurer. Was für zusätzliche Kritik sorgt, da seine Partei ausländische Immobilienkäufe eigentlich bremsen will.
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3: Guten Morgen am Samstag. Der Tag startet bewölkt und frisch bei 12 Grad. Und am Vormittag kann es noch einzelne Tropfen geben. Aber keine Sorge, das hört bald auf. Ab Mittag lockert die Wolkendecke zunehmend auf. Die Sonne zeigt sich immer öfter. Und die Temperaturen klettern auf angenehme 21 bis 22 Grad. Am Nachmittag wird es dann richtig schön. Kaum noch Wolken, trocken und gegen Abend erwartet uns ein klarer Himmel. Also perfekt, um noch was draußen zu unternehmen. Und die Aussichten? Der Sonntag wird der Knaller, strahlender Sonnenschein von morgens bis abends, bis zu 23 Grad und praktisch null Regenrisiko. Der Montag legt nochmals nach mit bis zu 26 Grad, allerdings ziehen am Nachmittag Gewitterwolken auf. Der Dienstag bleibt warm bei 26 Grad, wird aber wechselhafter mit einzelnen Schauern. Genieß also vor allem das heutige und morgige Wochenendwetter. Besser wird's nicht.
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2: Auf der A2 Richtung Gotthard hat sich der Stau weiter verschärft. Zwischen Amsteck und Gößchenen staust du dich jetzt auf 5 Kilometern. Rechne mit bis zu 50 Minuten Zeitverlust. Die Einfahrt Gößchenen bleibt gesperrt. Auch auf der Gotthardstraße zwischen Erstfeld und Gößchenen geht in beiden Richtungen wenig. Und auf der Südseite staut es sich ab Quinto vor dem Portal auf 2 Kilometern.
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6: Wir haben dir wieder die besten Songs zusammengestellt. Schön, bist du mit uns an diesem Samstag.
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2: In der Ukraine ist die Zahl der Todesopfer nach dem russischen Drohnenangriff auf ein Einkaufszentrum in Kryvyi Rih weiter gestiegen. Auf mindestens 16. In der Nacht kamen weitere Opfer auch in Kiew und Saporischia hinzu. Frankreichs Präsident Macron hat für Montag ein Treffen der sogenannten Koalition der Willigen einberufen. Der deutsche Verteidigungsminister Wadephul ist kurz vor dem ukrainischen Unabhängigkeitstag nach Kiew gereist. Die Gewalt im besetzten Westjordanland eskaliert weiter. Mehrere westliche Staaten fordern Israel auf, neue Siedlungsprojekte zu stoppen. Prominente israelische Persönlichkeiten verlangen zudem von der Schweiz, den Handel mit Produkten aus israelischen Siedlungen zu beenden. Die Schweiz unternehme nicht genug, um Israel zur Einhaltung des Völkerrechts zu bewegen, so die Kritik. Derweil hat die Türkei eine Interpol-Fahndung gegen den israelischen Ministerpräsidenten Netanyahu beantragt. Im Handelsstreit zwischen den USA und Kanada ist keine Einigung zustande gekommen. Neue US-Zölle für Kanada sind in Kraft getreten. Gleichzeitig hat eine US-Bundesrichterin Trumps Visastopp für Staatsangehörige aus 75 Ländern gekippt. In Washington hat der Supreme Court den Weiterbau von Trumps umstrittenem Ballsaal-Projekt vorläufig erlaubt. Das 400 Millionen Dollar Vorhaben bleibt aber juristisch umstritten. In der Schweiz will die Nationalrätliche Gesundheitskommission den Zugang zu Psychotherapien einschränken, wie gestern bekannt wurde. Wer eine Behandlung über die Grundversicherung abrechnen will, soll künftig zuerst einen Psychiater aufsuchen müssen. Gleichzeitig hat sich die Pharmaindustrie in der Kommission durchgesetzt. Geplante Medikamentenrabatte sollen gestoppt werden. Fachleute und Patientenorganisationen üben an beiden Entscheiden Kritik. Beim Großbrand in Thusis im Kanton Graubünden werden weiterhin 5 Personen vermisst. Das Gebäude mit einem Restaurant und mehreren Wohnungen ist vollständig ausgebrannt. 8 Menschen wurden verletzt. Die Bergungsarbeiten dauern an. Zur Brandursache ist nach wie vor nichts bekannt. Und aus der Region? In Fitznau sorgt ein geplantes Luxuswohnprojekt für Aufregung. Ein deutscher Immobilienkonzern will mitten im Dorf große Wohnblöcke bauen. Im Schweizer Verwaltungsrat der Firma sitzt Altbundesrat Uli Maurer. Was für zusätzliche Kritik sorgt, da seine Partei ausländische Immobilienkäufe eigentlich bremsen will.
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2: Guten Morgen am Samstag. Der Tag startet bewölkt und frisch bei 12 Grad. Und am Vormittag kann es noch einzelne Tropfen geben. Aber keine Sorge, das hört bald auf. Ab Mittag lockert die Wolkendecke zunehmend auf. Die Sonne zeigt sich immer öfter. Und die Temperaturen klettern auf angenehme 21 bis 22 Grad. Am Nachmittag wird es dann richtig schön. Kaum noch Wolken, trocken und gegen Abend erwartet uns ein klarer Himmel. Also perfekt, um noch was draußen zu unternehmen. Und die Aussichten? Der Sonntag wird der Knaller. Strahlender Sonnenschein von morgens bis abends. Bis zu 23 Grad und praktisch null Regenrisiko. Der Montag legt nochmals nach mit bis zu 26 Grad. Allerdings ziehen am Nachmittag Gewitterwolken auf. Der Dienstag bleibt warm bei 26 Grad, wird aber wechselhafter mit einzelnen Schauern. Genieß also vor allem das heutige und morgige Wochenendwetter. Besser wird's nicht.
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2: Der Stau auf der A2 Richtung Gotthard hat sich nochmals verlängert. Zwischen Amstig und Gößchenen stehst du jetzt auf 5 Kilometern, rechne mit bis zu 50 Minuten Zeitverlust. Die Einfahrt Gößchenen bleibt gesperrt. Auf der Südseite staut es sich ab Quinto vor dem Portal neu auf 3 Kilometern, dort verlierst du bis zu 30 Minuten. Auch auf der A14 zwischen Buchrain und der Verzweigung Rotsee stockt es.
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3: Schön hast du eingeschaltet. Das ist Sounds. Wir haben wieder ganz viele Songs für dich am Start. Guten Vormittag.
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2: Im Handelsstreit zwischen den USA und Kanada sind die Verhandlungen gescheitert. Damit gelten ab sofort 50% Zoll auf ausgewählte kanadische Waren. Kanada hat angekündigt, die Aufschläge zu erwidern. Gleichzeitig hat eine US-Bundesrichterin Trumps Visastopp für Staatsangehörige aus 75 Ländern gekippt. In der Ukraine ist die Zahl der Todesopfer nach dem russischen Drohnenangriff auf ein Einkaufszentrum in Kryvyi Rih auf mindestens 16 gestiegen. Über 130 Menschen wurden verletzt. Kryvyi Rih ist die Heimatstadt von Präsident Zelensky. Der deutsche Verteidigungsminister Wadefuhl ist kurz vor dem ukrainischen Unabhängigkeitstag nach Kiew gereist. Frankreichs Präsident Macron hat für Montag ein Treffen der Koalition der Willigen einberufen. Im Konflikt um das Westjordanland hat die Türkei bei Interpol eine Fahndung gegen den israelischen Ministerpräsidenten Netanyahu beantragt. Gleichzeitig gewährt Iran irakischen Tankern wieder freie Fahrt durch die Straße von Hormus und kritisiert den amerikanischen Wirtschaftsdruck als völkerrechtswidrig. Die SVP schwört sich auf den Kampf gegen das EU-Abkommen ein. An der Delegiertenversammlung hat die Parteispitze heute ihre Strategie für das kommende Wahljahr vorgestellt. Das Abkommen mit der EU soll zu einem der zentralen Wahlkampfthemen werden. Der Bundesrat will Rettungssanitäter wieder zum Militärdienst verpflichten. Der Entscheid sorgt für breite Kritik. Aus Spitälern und Rettungsdiensten heißt es, das Personal werde im zivilen Gesundheitswesen dringend gebraucht. Bereits heute fehle es an Fachkräften. Und aus der Region? Im Kanton Schwyz gibt der Bund 4 Wolfswelpen zum Abschuss frei. Nahe der Zürcher Kantonsgrenze lebt ein bisher unauffälliges Rudel. Die Bewilligung sorgt bei Naturschutzorganisationen für Kritik. Es ist das erste bekannte Wolfsrudel im Kanton Schwyz. Gleichzeitig wurden in Pfäffikon 10 Schafe gerissen. Ob das Rudel dafür verantwortlich ist, soll eine DNA-Analyse klären.
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2: Die Wolken vom Vormittag lichten sich jetzt allmählich und der Nachmittag wird deutlich freundlicher. Bei bis zu 21 Grad bleibt es weitgehend trocken, auch wenn sich die Sonne noch ab und zu hinter Wolken versteckt. Gegen Abend klart der Himmel dann richtig auf und die Nacht wird klar bei milden 13 Grad. Und morgen Sonntag wird's nochmals besser. Sonnenschein den ganzen Tag, bis zu 23 Grad und praktisch kein Regenrisiko. Also perfekt, um das Wochenende draußen ausklingen zu lassen.
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2: Die Lage am Gotthard bleibt angespannt. Auf der A2 zwischen Amstig und Gößchenen weiterhin 5 Kilometer Stau mit bis zu 50 Minuten Zeitverlust. Neu stockt es auch auf der A2 zwischen Rothenburg und Luzern-Kriens sowie auf der A4 zwischen Cham und der Verzweigung Rütihof. Auf der A14 zwischen Buchrain und Rotsee staut es sich ebenfalls nach wie vor.
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5: Durch den Mittag mit gutem Sound. Schön bist bei Sounds. Schön dürfen wir dich begleiten.
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2: Im Handelsstreit zwischen den USA und Kanada sind die Verhandlungen gescheitert. Damit gelten ab sofort 50% Zoll auf ausgewählte kanadische Waren. Kanada hat angekündigt, die Aufschläge zu erwidern. Gleichzeitig hat eine US-Bundesrichterin Trumps Visastopp für Staatsangehörige aus 75 Ländern gekippt. In der Ukraine ist die Zahl der Todesopfer nach dem russischen Drohnenangriff auf ein Einkaufszentrum in Kryvyi Rih auf mindestens 16 gestiegen. Über 130 Menschen wurden verletzt. Kryvyi Rih ist die Heimatstadt von Präsident Zelensky. Der deutsche Verteidigungsminister Wadefuhl ist kurz vor dem ukrainischen Unabhängigkeitstag nach Kiew gereist. Frankreichs Präsident Macron hat für Montag ein Treffen der Koalition der Willigen einberufen. Im Konflikt um das Westjordanland hat die Türkei bei Interpol eine Fahndung gegen den israelischen Ministerpräsidenten Netanyahu beantragt. Gleichzeitig gewährt Iran irakischen Tankern wieder freie Fahrt durch die Straße von Hormus und kritisiert den amerikanischen Wirtschaftsdruck als völkerrechtswidrig. Die SVP schwört sich auf den Kampf gegen das EU-Abkommen ein. An der Delegiertenversammlung hat die Parteispitze heute ihre Strategie für das kommende Wahljahr vorgestellt. Das Abkommen mit der EU soll zu einem der zentralen Wahlkampfthemen werden. Der Bundesrat will Rettungssanitäter wieder zum Militärdienst verpflichten. Der Entscheid sorgt für breite Kritik. Aus Spitälern und Rettungsdiensten heißt es, das Personal werde im zivilen Gesundheitswesen dringend gebraucht. Bereits heute fehle es an Fachkräften. Und aus der Region? Im Kanton Schwyz gibt der Bund 4 Wolfswelpen zum Abschuss frei. Nahe der Zürcher Kantonsgrenze lebt ein bisher unauffälliges Rudel. Die Bewilligung sorgt bei Naturschutzorganisationen für Kritik. Es ist das erste bekannte Wolfsrudel im Kanton Schwyz. Gleichzeitig wurden in Pfäffikon 10 Schafe gerissen. Ob das Rudel dafür verantwortlich ist, soll eine DNA-Analyse klären.
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2: Die Wolken vom Vormittag lichten sich jetzt allmählich und der Nachmittag wird deutlich freundlicher. Bei bis zu 21 Grad bleibt es weitgehend trocken, auch wenn sich die Sonne noch ab und zu hinter Wolken versteckt. Gegen Abend klart der Himmel dann richtig auf und die Nacht wird klar bei milden 13 Grad. Und morgen Sonntag wird's nochmals besser. Sonnenschein den ganzen Tag, bis zu 23 Grad und praktisch kein Regenrisiko. Also perfekt, um das Wochenende draußen ausklingen zu lassen.
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2: Am Gotthard hat sich die Lage auf der Nordseite nicht verändert. Zwischen Amsteck und Gößchenen weiterhin 5 Kilometer Stau mit bis zu 50 Minuten Zeitverlust. Auf der Südseite ab Quinto sind es neu 4 Kilometer und bis zu 40 Minuten. Neu staut es auch auf der A2 zwischen Egerkingen und Herkingen Richtung Luzern.
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4: Neue Stunde, neuer Sound, was auch immer du gerade machst. Wir liefern dir den passenden Sound dazu.
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2: Im Handelsstreit zwischen den USA und Kanada sind die Verhandlungen gescheitert. Damit gelten ab sofort 50% Zoll auf ausgewählte kanadische Waren. Kanada hat angekündigt, die Aufschläge zu erwidern. Gleichzeitig hat eine US-Bundesrichterin Trumps Visastopp für Staatsangehörige aus 75 Ländern gekippt. In der Ukraine ist die Zahl der Todesopfer nach dem russischen Drohnenangriff auf ein Einkaufszentrum in Kryvyi Rih auf mindestens 16 gestiegen. Über 130 Menschen wurden verletzt. Kryvyi Rih ist die Heimatstadt von Präsident Zelensky. Der deutsche Verteidigungsminister Wadefuhl ist kurz vor dem ukrainischen Unabhängigkeitstag nach Kiew gereist. Frankreichs Präsident Macron hat für Montag ein Treffen der Koalition der Willigen einberufen. Im Konflikt um das Westjordanland hat die Türkei bei Interpol eine Fahndung gegen den israelischen Ministerpräsidenten Netanyahu beantragt. Gleichzeitig gewährt Iran irakischen Tankern wieder freie Fahrt durch die Straße von Hormus und kritisiert den amerikanischen Wirtschaftsdruck als völkerrechtswidrig. Die SVP schwört sich auf den Kampf gegen das EU-Abkommen ein. An der Delegiertenversammlung hat die Parteispitze heute ihre Strategie für das kommende Wahljahr vorgestellt. Das Abkommen mit der EU soll zu einem der zentralen Wahlkampfthemen werden. Der Bundesrat will Rettungssanitäter wieder zum Militärdienst verpflichten. Der Entscheid sorgt für breite Kritik. Aus Spitälern und Rettungsdiensten heißt es, das Personal werde im zivilen Gesundheitswesen dringend gebraucht. Bereits heute fehle es an Fachkräften. Und aus der Region? Im Kanton Schwyz gibt der Bund 4 Wolfswelpen zum Abschuss frei. Nahe der Zürcher Kantonsgrenze lebt ein bisher unauffälliges Rudel. Die Bewilligung sorgt bei Naturschutzorganisationen für Kritik. Es ist das erste bekannte Wolfsrudel im Kanton Schwyz. Gleichzeitig wurden in Pfäffikon 10 Schafe gerissen. Ob das Rudel dafür verantwortlich ist, soll eine DNA-Analyse klären.
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2: Die Wolken vom Vormittag lichten sich jetzt allmählich und der Nachmittag wird deutlich freundlicher. Bei bis zu 21 Grad bleibt es weitgehend trocken, auch wenn sich die Sonne noch ab und zu hinter Wolken versteckt. Gegen Abend klart der Himmel dann richtig auf und die Nacht wird klar bei milden 13 Grad. Und morgen Sonntag wird's nochmals besser. Sonnenschein den ganzen Tag, bis zu 23 Grad und praktisch kein Regenrisiko. Also perfekt, um das Wochenende draußen ausklingen zu lassen.
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2: Am Gotthard keine Veränderung. Auf der Nordseite zwischen Amsteg und Göschenen weiterhin 5 Kilometer Stau, auf der Südseite ab Quinto 4 Kilometer. Neu staut es auf der A14 zwischen Buchain und der Verzweigung Rotsee. In Zug ist die Riedmatt wegen einer Veranstaltung teilweise gesperrt bis 17 Uhr.
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5: Zusammen gehen wir durch den Nachmittag mit ganz viel Musik. Das ist Sounds. Schön, bist du mit uns.
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2: Im Handelsstreit zwischen den USA und Kanada sind die Verhandlungen endgültig gescheitert. Seit heute gelten 50% Zoll auf ausgewählte kanadische Waren. Kanada will die Aufschläge erwidern. Gleichzeitig hat eine US-Bundesrichterin Trumps Visastopp für Staatsangehörige aus 75 Ländern gekippt. Im Streit um die Straße von Hormus gibt es derweil eine leichte Entspannung. Iran lässt irakische Öltanker wieder passieren. Die USA haben aber bereits 68 Handelsschiffe umgeleitet, um die iranische Blockade zu umgehen. In der Ukraine hat der deutsche Verteidigungsminister Wadepool Kiew besucht. Kurz vor dem ukrainischen Unabhängigkeitstag am Sonntag. Während seines Aufenthalts beschoss Russland einen Vorort der Hauptstadt mit Raketen. In Kryvyi Rih, wo am Donnerstag ein Einkaufszentrum bei einem Drohnenangriff getroffen wurde, ist die Zahl der Toten auf mindestens 16 gestiegen. Über 130 Menschen wurden verletzt. In der Schweiz haben die Grünen an ihrer Delegiertenversammlung gefordert, Bundesrat Albert Rösti solle das Umweltdepartement abgeben. Die Partei wirft ihm vor, den Klimaschutz zu bremsen, gerade angesichts des laufenden Hitzesommers. Zuvor hatte bereits die SVP an ihrer eigenen Versammlung den Kampf gegen das EU-Abkommen als zentrales Wahlkampfthema für die Wahlen 2027 ausgerufen. Beim Großbrand in Thusis im Kanton Graubünden sind 2 Todesopfer gefunden worden. 3 Personen werden aber weiterhin vermisst. Die Bergungsarbeiten in dem ausgebrannten Gebäude dauern an. Zur Brandursache ist noch nichts bekannt. Und aus der Region? Im Kanton Luzern beginnt die Weinlese dieses Jahr deutlich früher als üblich. Wegen der anhaltenden Hitze dieses Jahr deutlich früher als üblich. Wegen der anhaltenden Hitze sind die ersten Traubensorten bereits reif. Die Winzer rechnen mit einem spannenden Jahrgang, die kommenden Wochen sind aber entscheidend. Zu viel Trockenheit könnte die Ernte noch beeinträchtigen.
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2: Die Wolken vom Vormittag lichten sich jetzt allmählich und der Nachmittag wird deutlich freundlicher. Bei bis zu 21 Grad bleibt es weitgehend trocken, auch wenn sich die Sonne noch ab und zu hinter Wolken versteckt. Gegen Abend klart der Himmel dann richtig auf und die Nacht wird klar bei milden 13 Grad. Und morgen Sonntag wird's nochmals besser. Sonnenschein den ganzen Tag, bis zu 23 Grad und praktisch kein Regenrisiko. Also perfekt, um das Wochenende draußen ausklingen zu lassen.
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2: Am Gotthard staut es weiterhin auf beiden Seiten. Neu staut es auch auf der A2 zwischen der Verzweigung Rotsee und Luzern-Kriens. Auf der A3 bei Urdorf Süd ist nach einem Unfall der linke Fahrstreifen blockiert. Über den Seedamm zwischen Pfäffikon und Rapperswil geht ebenfalls nichts mehr. In Zug bleibt die Riedmatt wegen einer Veranstaltung bis 17 Uhr teilweise gesperrt.
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4: Guten Sound für deinen Nachmittag. Haben wir schon parat. Schön, dürfen wir dich begleiten.
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2: Im Handelsstreit zwischen den USA und Kanada sind die Verhandlungen endgültig gescheitert. Seit heute gelten 50% Zoll auf ausgewählte kanadische Waren. Kanada will die Aufschläge erwidern. Gleichzeitig hat eine US-Bundesrichterin Trumps Visastopp für Staatsangehörige aus 75 Ländern gekippt. Im Streit um die Straße von Hormus gibt es derweil eine leichte Entspannung. Iran lässt irakische Öltanker wieder passieren. Die USA haben aber bereits 68 Handelsschiffe umgeleitet, um die iranische Blockade zu umgehen. In der Ukraine hat der deutsche Verteidigungsminister Wadepool Kiew besucht. Kurz vor dem ukrainischen Unabhängigkeitstag am Sonntag. Während seines Aufenthalts beschoss Russland einen Vorort der Hauptstadt mit Raketen. In Kryvyi Rih, wo am Donnerstag ein Einkaufszentrum bei einem Drohnenangriff getroffen wurde, ist die Zahl der Toten auf mindestens 16 gestiegen. Über 130 Menschen wurden verletzt. In der Schweiz haben die Grünen an ihrer Delegiertenversammlung gefordert, Bundesrat Albert Rösti solle das Umweltdepartement abgeben. Die Partei wirft ihm vor, den Klimaschutz zu bremsen, gerade angesichts des laufenden Hitzesommers. Zuvor hatte bereits die SVP an ihrer eigenen Versammlung den Kampf gegen das EU-Abkommen als zentrales Wahlkampfthema für die Wahlen 2027 ausgerufen. Beim Großbrand in Thusis im Kanton Graubünden sind zwei Todesopfer gefunden worden. Drei Personen werden aber weiterhin vermisst. Die Bergungsarbeiten in dem ausgebrannten Gebäude dauern an. Zur Brandursache ist noch nichts bekannt. Und aus der Region? Im Kanton Luzern beginnt die Weinlese dieses Jahr deutlich früher als üblich. Wegen der anhaltenden Hitze sind die ersten Traubensorten bereits reif. Die Winzer rechnen mit einem spannenden Jahrgang, die kommenden Wochen sind aber entscheidend. Zu viel Trockenheit könnte die Ernte noch beeinträchtigen.
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2: Die Wolken vom Vormittag lichten sich jetzt allmählich und der Nachmittag wird deutlich freundlicher. Bei bis zu 21 Grad bleibt es weitgehend trocken, auch wenn sich die Sonne noch ab und zu hinter Wolken versteckt. Gegen Abend klart der Himmel dann richtig auf und die Nacht wird klar bei milden 13 Grad. Und morgen Sonntag wird's nochmals besser. Sonnenschein den ganzen Tag, bis zu 23 Grad und praktisch kein Regenrisiko. Also perfekt, um das Wochenende draußen ausklingen zu lassen.
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2: Am Gotthard staut es weiterhin auf beiden Seiten. Neu gibt es auf der A1 im Gubristunnel Richtung Bern einen Unfall. Der rechte Fahrstreifen ist gesperrt. In der Stadt Luzern stockt es auf der Zürichstraße bis zur Seebrücke sowie auf der Haldenstraße. In Zug bleibt die Riedmatt wegen einer Veranstaltung bis 17 Uhr teilweise gesperrt.
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4: Egal was heute da steht, mit dem richtigen Sound fällt es schon mal gut an. Schön dürfen wir dich dabei begleiten.
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2: Im Handelsstreit zwischen den USA und Kanada sind die Verhandlungen endgültig gescheitert. Seit heute gelten 50% Zoll auf ausgewählte kanadische Waren. Kanada will die Aufschläge erwidern. Gleichzeitig hat eine US-Bundesrichterin Trumps Visastopp für Staatsangehörige aus 75 Ländern gekippt. Im Streit um die Straße von Hormus gibt es derweil eine leichte Entspannung. Iran lässt irakische Öltanker wieder passieren. Die USA haben aber bereits 68 Handelsschiffe umgeleitet, um die iranische Blockade zu umgehen. In der Ukraine hat der deutsche Verteidigungsminister Wadepool Kiew besucht. Kurz vor dem ukrainischen Unabhängigkeitstag am Sonntag. Während seines Aufenthalts beschoss Russland einen Vorort der Hauptstadt mit Raketen. In Kryvyi Rih, wo am Donnerstag ein Einkaufszentrum bei einem Drohnenangriff getroffen wurde, ist die Zahl der Toten auf mindestens 16 gestiegen. Über 130 Menschen wurden verletzt. In der Schweiz haben die Grünen an ihrer Delegiertenversammlung gefordert, Bundesrat Albert Rösti solle das Umweltdepartement abgeben. Die Partei wirft ihm vor, den Klimaschutz zu bremsen, gerade angesichts des laufenden Hitzesommers. Zuvor hatte bereits die SVP an ihrer eigenen Versammlung den Kampf gegen das EU-Abkommen als zentrales Wahlkampfthema für die Wahlen 2027 ausgerufen. Beim Großbrand in Thusis im Kanton Graubünden sind zwei Todesopfer gefunden worden. Drei Personen werden aber weiterhin vermisst. Die Bergungsarbeiten in dem ausgebrannten Gebäude dauern an. Zur Brandursache ist noch nichts bekannt. Und aus der Region? Im Kanton Luzern beginnt die Weinlese dieses Jahr deutlich früher als üblich. Wegen der anhaltenden Hitze sind die ersten Traubensorten bereits reif. Die Winzer rechnen mit einem spannenden Jahrgang, die kommenden Wochen sind aber entscheidend. Zu viel Trockenheit könnte die Ernte noch beeinträchtigen.
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2: Die Wolken vom Vormittag lichten sich jetzt allmählich und der Nachmittag wird deutlich freundlicher. Bei bis zu 21 Grad bleibt es weitgehend trocken, auch wenn sich die Sonne noch ab und zu hinter Wolken versteckt. Gegen Abend klart der Himmel dann richtig auf und die Nacht wird klar bei milden 13 Grad. Und morgen Sonntag wird's nochmals besser. Sonnenschein den ganzen Tag, bis zu 23 Grad und praktisch kein Regenrisiko. Also perfekt, um das Wochenende draußen ausklingen zu lassen.
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2: Am Gotthard staut es weiterhin auf beiden Seiten Richtung Süden zwischen Amstig und Gößchenen rund 5 Kilometer. Richtung Nord zwischen Altdorf und Beckenried. Auch auf der Gotthardstraße über Erstfeld bis Gößchenen ist mit großem Zeitverlust zu rechnen. Auf der A14 stockt es zwischen dem Rathausentunnel und der Verzweigung Rotsee. In Zug bleibt die Riedmatt wegen einer Veranstaltung noch bis 17 Uhr teilweise gesperrt.
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4: Du da oben mit Sounds. Wir begleiten dich mit den aktuellsten Songs. Schön hast du eingeschaltet.
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2: Im Handelsstreit zwischen den USA und Kanada sind die Verhandlungen endgültig gescheitert. Seit heute gelten 50% Zoll auf ausgewählte kanadische Waren. Ottawa hat angekündigt, mit eigenen Aufschlägen zu reagieren. Im Streit um die Straße von Hormus gibt es dagegen eine leichte Entspannung. Iran lässt irakische Öltanker wieder passieren. Die USA haben aber bereits 68 Handelsschiffe umgeleitet, um die iranische Blockade zu umgehen. In der Ukraine hat Russland während des Besuchs des deutschen Verteidigungsministers Wadepool einen Vorort von Kiew mit Raketen beschossen. Wadepool war kurz vor dem ukrainischen Unabhängigkeitstag am Sonntag in die Hauptstadt gereist. In Kryvyi Rih, der Heimatstadt von Präsident Zelensky, liegt die Zahl der Toten nach dem Drohnenangriff auf ein Einkaufszentrum weiterhin bei mindestens 16. Putin erklärte, die Ukraine habe mit ihren Angriffen auf russisches Gebiet die Büchse der Pandora geöffnet. In Schweden ist eine 17-jährige Schülerin nach einem Schwertangriff an einer Schule gestorben. Der Vorfall ereignete sich gestern Freitag in Fagersta, nordwestlich von Stockholm. 3 weitere Jugendliche wurden verletzt. Der Angreifer, ein Schüler derselben Schule, wurde in Gewahrsam genommen. Über das Motiv ist bisher nichts bekannt. In der Schweiz haben die Grünen an ihrer Delegiertenversammlung gefordert, Bundesrat Albert Rösti solle das Umweltdepartement abgeben. Parteichefin Mazzone wirft Rösti vor, den Klimaschutz gerade angesichts des laufenden Hitzesommers zu bremsen. Die SVP wies die Kritik als total daneben zurück. Beim Großbrand in Thusis im Kanton Graubünden sind inzwischen 2 Todesopfer geborgen worden. 3 Personen werden aber weiterhin vermisst. Die Bergungsarbeiten gestalten sich schwierig, weil das ausgebrannte Gebäude einsturzgefährdet ist. Zur Brandursache ist weiterhin nichts bekannt. Und aus der Region. Der FC Luzern feiert heute Abend sein 125-jähriges Bestehen und empfängt im Jubiläumsspiel Lausanne Sport. Die Mannschaft steht nach nur einem Punkt aus den ersten 3 Partien unter Druck. Im Tor steht erstmals der neu verpflichtete Carlo Letizia.
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2: Der Abend wird ruhig. Die Wolken lockern weiter auf und die Temperaturen sinken auf angenehme 14 Grad in der Nacht. Es bleibt trocken und gegen Mitternacht zeigt sich ein weitgehend klarer Himmel. Und morgen Sonntag wird richtig schön. Nach einer frischen Nacht bei rund 12 Grad scheint ab dem Morgen die Sonne praktisch den ganzen Tag. Am Nachmittag klettern die Temperaturen auf bis zu 23 Grad. Perfekt für einen Ausflug an den See oder in die Berge. Erst gegen Abend ziehen ein paar harmlose Wolken auf. Und die Aussichten? Der Montag wird sommerlich warm mit bis zu 26 Grad. Allerdings steigt am Nachmittag das Gewitterrisiko deutlich. Und am Dienstag bringt ein tief kräftigen Regen bei 25 Grad. Also, morgen ist der Tag zum Genießen.
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2: Am Gotthard staut es weiterhin Richtung Norden zwischen Altdorf und Beckenried, Richtung Süden zwischen Amsteg und Gößchenen mit rund 20 Minuten Zeitverlust. Auch auf der Gotthardstraße über Erstfeld ist mit großen Verzögerungen zu rechnen. Auf der A14 stockt es zwischen Buchrain und der Verzweigung Rotsee. In der Stadt Luzern ist die Haldenstraße stadteinwärts C.
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5: Du da oben mit gutem Sound. Schön bist bei Sounds. Schön dürfen wir dich begleiten.
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Und jetzt kommt ein Song, auf welchen wir Dolby Sounds wirklich lang müssen warten. Der Dominik Feike mit White Keys endlich offiziell raus.

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nach dem melancholischen Sound von Sam Ramon jetzt etwas Reflektives «Boy with Oog» mit «Rockstar» für deine Samstagabendspause.

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2: Im Handelsstreit zwischen den USA und Kanada sind die Verhandlungen endgültig gescheitert. Seit heute gelten 50% Zoll auf ausgewählte kanadische Waren. Ottawa hat angekündigt, mit eigenen Aufschlägen zu reagieren. Im Streit um die Straße von Hormus gibt es dagegen eine leichte Entspannung. Iran lässt irakische Öltanker wieder passieren. Die USA haben aber bereits 68 Handelsschiffe umgeleitet, um die iranische Blockade zu umgehen. In der Ukraine hat Russland während des Besuchs des deutschen Verteidigungsministers Wadepool einen Vorort von Kiew mit Raketen beschossen. Wadepool war kurz vor dem ukrainischen Unabhängigkeitstag am Sonntag in die Hauptstadt gereist. In Kryvyi Rih, der Heimatstadt von Präsident Zelensky, liegt die Zahl der Toten nach dem Drohnenangriff auf ein Einkaufszentrum weiterhin bei mindestens 16. Putin erklärte, die Ukraine habe mit ihren Angriffen auf russisches Gebiet die Büchse der Pandora geöffnet. In Schweden ist eine 17-jährige Schülerin nach einem Schwertangriff an einer Schule gestorben. Der Vorfall ereignete sich gestern Freitag in Fagersta, nordwestlich von Stockholm. Drei weitere Jugendliche wurden verletzt. Der Angreifer, ein Schüler derselben Schule, wurde in Gewahrsam genommen. Über das Motiv ist bisher nichts bekannt. In der Schweiz haben die Grünen an ihrer Delegiertenversammlung gefordert, Bundesrat Albert Rösti solle das Umweltdepartement abgeben. Parteichefin Mazzone wirft Rösti vor, den Klimaschutz gerade angesichts des laufenden Hitzesommers zu bremsen. Die SVP wies die Kritik als total daneben zurück. Beim Großbrand in Thusis im Kanton Graubünden sind inzwischen zwei Todesopfer geborgen worden. Drei Personen werden aber weiterhin vermisst. Die Bergungsarbeiten gestalten sich schwierig, weil das ausgebrannte Gebäude einsturzgefährdet ist. Zur Brandursache ist weiterhin nichts bekannt. Und aus der Region. Der FC Luzern feiert heute Abend sein 125-jähriges Bestehen und empfängt im Jubiläumsspiel Lausanne Sport. Die Mannschaft steht nach nur einem Punkt aus den ersten drei Partien unter Druck. Im Tor steht erstmals der neu verpflichtete Carlo Letizia.
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2: Der Abend wird ruhig. Die Wolken lockern weiter auf und die Temperaturen sinken auf angenehme 14 Grad in der Nacht. Es bleibt trocken und gegen Mitternacht zeigt sich ein weitgehend klarer Himmel. Und morgen Sonntag wird richtig schön. Nach einer frischen Nacht bei rund 12 Grad scheint ab dem Morgen die Sonne praktisch den ganzen Tag. Am Nachmittag klettern die Temperaturen auf bis zu 23 Grad. Perfekt für einen Ausflug an den See oder in die Berge. Erst gegen Abend ziehen ein paar harmlose Wolken auf. Und die Aussichten? Der Montag wird sommerlich warm mit bis zu 26 Grad. Allerdings steigt am Nachmittag das Gewitterrisiko deutlich. Und am Dienstag bringt ein Tief kräftigen Regen bei 25 Grad. Also, morgen ist der Tag zum Genießen.
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2: In der Stadt Luzern staut es weiterhin auf der Haldenstraße zwischen Brühlstraße und Hirschmattstraße. Am Gotthard hat sich die Lage verändert. Richtung Süden staut es zwischen Quinto und Airolo rund einen Kilometer. Die Einfahrt Airolo ist gesperrt. Auf der A1 stockt es zwischen Brüttisellen und Zürich Ost.
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4: Es wartet eine neue Stunde mit ganz viel Sound. Schön bist auch du mit uns unterwegs.
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2: Im Handelsstreit zwischen den USA und Kanada sind die Verhandlungen endgültig gescheitert. Seit heute gelten 50% Zoll auf ausgewählte kanadische Waren. Ottawa hat angekündigt, mit eigenen Aufschlägen zu reagieren. Im Streit um die Straße von Hormus gibt es dagegen eine leichte Entspannung. Iran lässt irakische Öltanker wieder passieren. Die USA haben aber bereits 68 Handelsschiffe umgeleitet, um die iranische Blockade zu umgehen. In der Ukraine hat Russland während des Besuchs des deutschen Verteidigungsministers Wadepool einen Vorort von Kiew mit Raketen beschossen. Wadepool war kurz vor dem ukrainischen Unabhängigkeitstag am Sonntag in die Hauptstadt gereist. In Kryvyi Rih, der Heimatstadt von Präsident Zelensky, liegt die Zahl der Toten nach dem Drohnenangriff auf ein Einkaufszentrum weiterhin bei mindestens 16. Putin erklärte, die Ukraine habe mit ihren Angriffen auf russisches Gebiet die Büchse der Pandora geöffnet. In Schweden ist eine 17-jährige Schülerin nach einem Schwertangriff an einer Schule gestorben. Der Vorfall ereignete sich gestern Freitag in Fagersta, nordwestlich von Stockholm. Drei weitere Jugendliche wurden verletzt. Der Angreifer, ein Schüler derselben Schule, wurde in Gewahrsam genommen. Über das Motiv ist bisher nichts bekannt. In der Schweiz haben die Grünen an ihrer Delegiertenversammlung gefordert, Bundesrat Albert Rösti solle das Umweltdepartement abgeben. Parteichefin Mazzone wirft Rösti vor, den Klimaschutz gerade angesichts des laufenden Hitzesommers zu bremsen. Die SVP wies die Kritik als total daneben zurück. Beim Großbrand in Thusis im Kanton Graubünden sind inzwischen zwei Todesopfer geborgen worden. Drei Personen werden aber weiterhin vermisst. Die Bergungsarbeiten gestalten sich schwierig, weil das ausgebrannte Gebäude einsturzgefährdet ist. Zur Brandursache ist weiterhin nichts bekannt. Und aus der Region. Der FC Luzern feiert heute Abend sein 125-jähriges Bestehen und empfängt im Jubiläumsspiel Lausanne Sport. Die Mannschaft steht nach nur einem Punkt aus den ersten drei Partien unter Druck. Im Tor steht erstmals der neu verpflichtete Carlo Letizia.
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2: Der Abend wird ruhig. Die Wolken lockern weiter auf und die Temperaturen sinken auf angenehme 14 Grad in der Nacht. Es bleibt trocken und gegen Mitternacht zeigt sich ein weitgehend klarer Himmel. Und morgen Sonntag wird richtig schön. Nach einer frischen Nacht bei rund 12 Grad scheint ab dem Morgen die Sonne praktisch den ganzen Tag. Am Nachmittag klettern die Temperaturen auf bis zu 23 Grad. Perfekt für einen Ausflug an den See oder in die Berge. Erst gegen Abend ziehen ein paar harmlose Wolken auf. Und die Aussichten? Der Montag wird sommerlich warm mit bis zu 26 Grad. Allerdings steigt am Nachmittag das Gewitterrisiko deutlich. Und am Dienstag bringt ein tief kräftigen Regen bei 25 Grad. Also, morgen ist der Tag zum Genießen.
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2: Zwei Meldungen für dich. Im Seelisberg-Tunnel auf der A2 Richtung Luzern kommt es wegen eines Unfalls zu Behinderungen. Und auf der A1 zwischen dem Limmertaler Kreuz und dem Gubris-Tunnel stockt der Verkehr Richtung St. Gallen. Ansonsten fließt der Verkehr in der Zentralschweiz ohne größere Probleme.
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dem kraftvollen Wake Up von den Imagine Dragons brauchst du jetzt etwas zum Abtanzen. Da kommt Gaulin mit Where We Started.

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2: Im Handelsstreit zwischen den USA und Kanada sind die Verhandlungen endgültig gescheitert. Seit heute gelten 50% Zoll auf ausgewählte kanadische Waren. Kanada hat bereits Gegenzölle angekündigt, die im September in Kraft treten sollen. Im Streit um die Straße von Hormuz gibt es dagegen eine leichte Entspannung. Iran lässt irakische Öltanker wieder passieren. Die USA haben allerdings bereits 68 Handelsschiffe umgeleitet, um die iranische Blockade zu umgehen. In der Ukraine bleibt die Lage angespannt. Während des Besuchs des deutschen Verteidigungsministers Wadepool in Kiew beschoss Russland einen Vorort der Hauptstadt mit Raketen. In Krivi Rih, der Heimatstadt von Präsident Zelensky, liegt die Zahl der Toten nach dem Drohnenangriff auf ein Einkaufszentrum bei mindestens 16. Kreml-Chef Putin drohte der Ukraine erneut und erklärte, Kiew habe mit seinen Angriffen auf russisches Gebiet die Büchse der Pandora geöffnet. In Schweden ist eine 17-jährige Schülerin nach einem Schwertangriff an einer Schule in Fagersta gestorben. Der Angriff hatte sich gestern Freitag ereignet. Drei weitere Jugendliche wurden verletzt. Der Angreifer, ein Schüler derselben Schule, ist in Gewahrsam. Über das Motiv ist bisher nichts bekannt. In der Schweiz sorgt der Hausbrand in Thusis weiterhin für Betroffenheit. Bei den Bergungsarbeiten wurden bisher zwei Todesopfer geborgen. Drei Personen werden noch vermisst. Die Arbeiten gestalten sich schwierig, weil das ausgebrannte Gebäude einsturzgefährdet ist. Zur Brandursache gibt es weiterhin keine Erkenntnisse. Der Bund und die Kantone wollen eine Meldepflicht für Mafia-Verdachtsfälle einführen. Staatsangestellte sollen künftig verpflichtet werden, Hinweise auf Aktivitäten der organisierten Kriminalität weiterzugeben. Bisher geschieht das nur auf freiwilliger Basis. Und aus der Region? Der FC Luzern hat sein Jubiläumsspiel zum 125-jährigen Bestehen gewonnen. Gegen Lausanne Sport hieß es 1:0. Matteo Di Giusto erzielte das Siegtor bereits in der dritten Minute. Für die Luzerner war es der erste Saisonsieg nach einem schwierigen Start mit nur einem Punkt aus drei Spielen.
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2: Der Abend wird ruhig. Die Wolken lockern weiter auf und die Temperaturen sinken auf angenehme 14 Grad in der Nacht. Es bleibt trocken und gegen Mitternacht zeigt sich ein weitgehend klarer Himmel. Und morgen Sonntag wird richtig schön. Nach einer frischen Nacht bei rund 12 Grad scheint ab dem Morgen die Sonne praktisch den ganzen Tag. Am Nachmittag klettern die Temperaturen auf bis zu 23 Grad. Perfekt für einen Ausflug an den See oder in die Berge. Erst gegen Abend ziehen ein paar harmlose Wolken auf. Und die Aussichten? Der Montag wird sommerlich warm mit bis zu 26 Grad. Allerdings steigt am Nachmittag das Gewitterrisiko deutlich. Und am Dienstag bringt ein Tief kräftigen Regen bei 25 Grad. Also, morgen ist der Tag zum Genießen.
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2: Gute Nachrichten, der Unfall im Seelisbergtunnel auf der A2 Richtung Luzern ist geräumt. Und auch auf der A1 beim Gubrist hat sich die Lage entspannt. Der Verkehr in der Zentralschweiz fließt ohne größere Behinderungen. Wir wünschen dir eine gute Fahrt.
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4: Zusammen gehen wir durch die Nacht mit ganz viel Musik. Das ist Sounds. Schön bist du mit uns.
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2: Im Handelsstreit zwischen den USA und Kanada sind die Verhandlungen endgültig gescheitert. Seit heute gelten 50% Zoll auf ausgewählte kanadische Waren. Kanada hat bereits Gegenzölle angekündigt, die im September in Kraft treten sollen. Im Streit um die Straße von Hormuz gibt es dagegen eine leichte Entspannung. Iran lässt irakische Öltanker wieder passieren. Die USA haben allerdings bereits 68 Handelsschiffe umgeleitet, um die iranische Blockade zu umgehen. In der Ukraine bleibt die Lage angespannt. Während des Besuchs des deutschen Verteidigungsministers Wadepool in Kiew beschoss Russland einen Vorort der Hauptstadt mit Raketen. In Kryvyi Rih, der Heimatstadt von Präsident Zelensky, liegt die Zahl der Toten nach dem Drohnenangriff auf ein Einkaufszentrum bei mindestens 16. Kreml-Chef Putin drohte der Ukraine erneut und erklärte, Kiew habe mit seinen Angriffen auf russisches Gebiet die Büchse der Pandora geöffnet. In Schweden ist eine 17-jährige Schülerin nach einem Schwertangriff an einer Schule in Fagersta gestorben. Der Angriff hatte sich gestern Freitag ereignet. Drei weitere Jugendliche wurden verletzt. Der Angreifer, ein Schüler derselben Schule, ist in Gewahrsam. Über das Motiv ist bisher nichts bekannt. In der Schweiz sorgt der Hausbrand in Thusis weiterhin für Betroffenheit. Bei den Bergungsarbeiten wurden bisher zwei Todesopfer geborgen. Drei Personen werden noch vermisst. Die Arbeiten gestalten sich schwierig, weil das ausgebrannte Gebäude einsturzgefährdet ist. Zur Brandursache gibt es weiterhin keine Erkenntnisse. Der Bund und die Kantone wollen eine Meldepflicht für Mafia-Verdachtsfälle einführen. Staatsangestellte sollen künftig verpflichtet werden, Hinweise auf Aktivitäten der organisierten Kriminalität weiterzugeben. Bisher geschieht das nur auf freiwilliger Basis. Und aus der Region? Der FC Luzern hat sein Jubiläumsspiel zum 125-jährigen Bestehen gewonnen. Gegen Lausanne Sport hieß es 1:0. Matteo Di Giusto erzielte das Siegtor bereits in der dritten Minute. Für die Luzerner war es der erste Saisonsieg nach einem schwierigen Start mit nur einem Punkt aus drei Spielen.
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2: Der Abend wird ruhig. Die Wolken lockern weiter auf und die Temperaturen sinken auf angenehme 14 Grad in der Nacht. Es bleibt trocken und gegen Mitternacht zeigt sich ein weitgehend klarer Himmel. Und morgen Sonntag wird richtig schön. Nach einer frischen Nacht bei rund 12 Grad scheint ab dem Morgen die Sonne praktisch den ganzen Tag. Am Nachmittag klettern die Temperaturen auf bis zu 23 Grad. Perfekt für einen Ausflug an den See oder in die Berge. Erst gegen Abend ziehen ein paar harmlose Wolken auf. Und die Aussichten? Der Montag wird sommerlich warm mit bis zu 26 Grad. Allerdings steigt am Nachmittag das Gewitterrisiko deutlich. Und am Dienstag bringt ein Tief kräftigen Regen bei 25 Grad. Also, morgen ist der Tag zum Genießen.
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2: Der Verkehr in der Zentralschweiz fließt ohne Behinderungen. Wir wünschen dir einen schönen Samstagabend und eine gute Fahrt.
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2: Im Handelsstreit zwischen den USA und Kanada sind die Verhandlungen endgültig gescheitert. Seit heute gelten 50% Zoll auf ausgewählte kanadische Waren. Kanada hat bereits Gegenzölle angekündigt, die im September in Kraft treten sollen. Im Streit um die Straße von Hormuz gibt es dagegen eine leichte Entspannung. Iran lässt irakische Öltanker wieder passieren. Die USA haben allerdings bereits 68 Handelsschiffe umgeleitet, um die iranische Blockade zu umgehen. In der Ukraine bleibt die Lage angespannt. Während des Besuchs des deutschen Verteidigungsministers Wadepool in Kiew beschoss Russland einen Vorort der Hauptstadt mit Raketen. In Kryvyi Rih, der Heimatstadt von Präsident Zelensky, liegt die Zahl der Toten nach dem Drohnenangriff auf ein Einkaufszentrum bei mindestens 16. Kreml-Chef Putin drohte der Ukraine erneut und erklärte, Kiew habe mit seinen Angriffen auf russisches Gebiet die Büchse der Pandora geöffnet. In Schweden ist eine 17-jährige Schülerin nach einem Schwertangriff an einer Schule in Fagersta gestorben. Der Angriff hatte sich gestern Freitag ereignet. Drei weitere Jugendliche wurden verletzt. Der Angreifer, ein Schüler derselben Schule, ist in Gewahrsam. Über das Motiv ist bisher nichts bekannt. In der Schweiz sorgt der Hausbrand in Thusis weiterhin für Betroffenheit. Bei den Bergungsarbeiten wurden bisher zwei Todesopfer geborgen. Drei Personen werden noch vermisst. Die Arbeiten gestalten sich schwierig, weil das ausgebrannte Gebäude einsturzgefährdet ist. Zur Brandursache gibt es weiterhin keine Erkenntnisse. Der Bund und die Kantone wollen eine Meldepflicht für Mafia-Verdachtsfälle einführen. Staatsangestellte sollen künftig verpflichtet werden, Hinweise auf Aktivitäten der organisierten Kriminalität weiterzugeben. Bisher geschieht das nur auf freiwilliger Basis. Und aus der Region? Der FC Luzern hat sein Jubiläumsspiel zum 125-jährigen Bestehen gewonnen. Gegen Lausanne Sport hieß es 1:0. Matteo Di Giusto erzielte das Siegtor bereits in der dritten Minute. Für die Luzerner war es der erste Saisonsieg nach einem schwierigen Start mit nur einem Punkt aus drei Spielen.
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2: Der Abend wird ruhig. Die Wolken lockern weiter auf und die Temperaturen sinken auf angenehme 14 Grad in der Nacht. Es bleibt trocken und gegen Mitternacht zeigt sich ein weitgehend klarer Himmel. Und morgen Sonntag wird richtig schön. Nach einer frischen Nacht bei rund 12 Grad scheint ab dem Morgen die Sonne praktisch den ganzen Tag. Am Nachmittag klettern die Temperaturen auf bis zu 23 Grad. Perfekt für einen Ausflug an den See oder in die Berge. Erst gegen Abend ziehen ein paar harmlose Wolken auf. Und die Aussichten? Der Montag wird sommerlich warm mit bis zu 26 Grad. Allerdings steigt am Nachmittag das Gewitterrisiko deutlich. Und am Dienstag bringt ein Tief kräftigen Regen bei 25 Grad. Also, morgen ist der Tag zum Genießen.
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2: Der Verkehr in der Zentralschweiz fließt ohne Behinderungen. Wir wünschen dir eine gute Nacht und eine sichere Heimfahrt.
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2: Im Handelsstreit zwischen den USA und Kanada sind die Verhandlungen endgültig gescheitert. Seit gestern gelten 50% Zoll auf ausgewählte kanadische Waren. Kanada hat Gegenzölle angekündigt, die im September in Kraft treten sollen. Die USA haben bereits eine Antwort auf Ottawas Maßnahmen in Aussicht gestellt. Im Streit um die Straße von Hormus gibt es dagegen eine leichte Entspannung. Iran lässt irakische Öltanker wieder passieren. Die USA hatten zuvor 68 Handelsschiffe umgeleitet, um die iranische Blockade zu umgehen. In der Ukraine bleibt die Lage angespannt. In Kryvyi Rih, der Heimatstadt von Präsident Zelensky, liegt die Zahl der Toten nach dem Drohnenangriff auf ein Einkaufszentrum bei mindestens 16. Kreml-Chef Putin drohte der Ukraine erneut mit einer zerstörerischen Antwort und erklärte, Kiew habe mit seinen Angriffen auf russisches Gebiet die Büchse der Pandora geöffnet. Bei gegenseitigen Angriffen gab es zuletzt auf beiden Seiten Tote. In England sind bei einer Frontalkollision im Norden des Landes 7 Menschen ums Leben gekommen. In den Unfall auf einer der wichtigsten Straßen Nordenglands war auch ein Polizeiwagen verwickelt. Darunter sind 2 Polizeibeamte. Die Umstände des Unfalls werden untersucht. In der Schweiz wollen Bund und Kantone eine Meldepflicht für Mafia-Verdachtsfälle einführen. Staatsangestellte sollen künftig verpflichtet werden, Hinweise auf Aktivitäten der organisierten Kriminalität weiterzugeben. Bisher geschieht das nur auf freiwilliger Basis. Beim Großbrand in Thusis sind bisher 2 Todesopfer geborgen worden. 3 Personen werden weiterhin vermisst. Die Bergungsarbeiten dauern an und gestalten sich schwierig, weil das ausgebrannte Gebäude einsturzgefährdet ist. Zur Brandursache gibt es weiterhin keine Erkenntnisse. Und noch dies. In Brione Verzasca im Tessin ist ein Waldbrand ausgebrochen. Die Einsatzkräfte sind vor Ort. Über das Ausmaß des Feuers ist noch wenig bekannt.
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2: Der Abend wird ruhig. Die Wolken lockern weiter auf und die Temperaturen sinken auf angenehme 14 Grad in der Nacht. Es bleibt trocken. Und gegen Mitternacht zeigt sich ein weitgehend klarer Himmel. Und morgen Sonntag wird richtig schön. Nach einer frischen Nacht bei rund 12 Grad scheint ab dem Morgen die Sonne praktisch den ganzen Tag. Am Nachmittag klettern die Temperaturen auf bis zu 23 Grad. Perfekt für einen Ausflug an den See oder in die Berge. Erst gegen Abend ziehen ein paar harmlose Wolken auf. Und die Aussichten? Der Montag wird sommerlich warm mit bis zu 26 Grad. Allerdings steigt am Nachmittag das Gewitterrisiko deutlich. Und am Dienstag bringt ein tief kräftigen Regen bei 25 Grad. Also, morgen ist der Tag zum Genießen.
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2: Der Verkehr in der Zentralschweiz fließt ohne Behinderungen. Wir wünschen dir eine gute Nacht und eine sichere Heimfahrt.
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5: Wir haben dir wieder die besten Songs zusammengestellt. Schön bist du mit uns an diesem Sonntag.
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2: Im Handelsstreit zwischen den USA und Kanada sind die Verhandlungen endgültig gescheitert. Seit gestern gelten 50% Zoll auf ausgewählte kanadische Waren. Kanada hat Gegenzölle angekündigt, die im September in Kraft treten sollen. Die USA haben bereits eine Antwort auf Ottawas Maßnahmen in Aussicht gestellt. Im Streit um die Straße von Hormus gibt es dagegen eine leichte Entspannung. Iran lässt irakische Öltanker wieder passieren. Die USA hatten zuvor 68 Handelsschiffe umgeleitet, um die iranische Blockade zu umgehen. In der Ukraine bleibt die Lage angespannt. In Kryvyi Rih, der Heimatstadt von Präsident Zelensky, liegt die Zahl der Toten nach dem Drohnenangriff auf ein Einkaufszentrum bei mindestens 16. Kreml-Chef Putin drohte der Ukraine erneut mit einer zerstörerischen Antwort und erklärte, Kiew habe mit seinen Angriffen auf russisches Gebiet die Büchse der Pandora geöffnet. Bei gegenseitigen Angriffen gab es zuletzt auf beiden Seiten Tote. In England sind bei einer Frontalkollision im Norden des Landes 7 Menschen ums Leben gekommen. In den Unfall auf einer der wichtigsten Straßen Nordenglands war auch ein Polizeiwagen verwickelt. Darunter sind 2 Polizeibeamte. Die Umstände des Unfalls werden untersucht. In der Schweiz wollen Bund und Kantone eine Meldepflicht für Mafia-Verdachtsfälle einführen. Staatsangestellte sollen künftig verpflichtet werden, Hinweise auf Aktivitäten der organisierten Kriminalität weiterzugeben. Bisher geschieht das nur auf freiwilliger Basis. Beim Großbrand in Thusis sind bisher 2 Todesopfer geborgen worden. 3 Personen werden weiterhin vermisst. Die Bergungsarbeiten dauern an und gestalten sich schwierig, weil das ausgebrannte Gebäude einsturzgefährdet ist. Zur Brandursache gibt es weiterhin keine Erkenntnisse. Und noch dies. In Brione-Verzaska im Tessin ist ein Waldbrand ausgebrochen. Die Einsatzkräfte sind vor Ort. Über das Ausmaß des Feuers ist noch wenig bekannt.
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2: Der Abend wird ruhig. Die Wolken lockern weiter auf und die Temperaturen sinken auf angenehme 14 Grad in der Nacht. Es bleibt trocken. Und gegen Mitternacht zeigt sich ein weitgehend klarer Himmel. Und morgen Sonntag wird richtig schön. Nach einer frischen Nacht bei rund 12 Grad scheint ab dem Morgen die Sonne praktisch den ganzen Tag. Am Nachmittag klettern die Temperaturen auf bis zu 23 Grad. Perfekt für einen Ausflug an den See oder in die Berge. Erst gegen Abend ziehen ein paar harmlose Wolken auf. Und die Aussichten? Der Montag wird sommerlich warm mit bis zu 26 Grad. Allerdings steigt am Nachmittag das Gewitterrisiko deutlich. Und am Dienstag bringt ein tief kräftigen Regen bei 25 Grad. Also, morgen ist der Tag zum Genießen.
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2: Der Verkehr in der Zentralschweiz fließt ohne Behinderungen. Wir wünschen dir einen schönen Sonntagmorgen und eine gute Fahrt.
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2: Im Handelsstreit zwischen den USA und Kanada sind die Verhandlungen endgültig gescheitert. Seit gestern gelten 50% Zoll auf ausgewählte kanadische Waren. Kanada hat Gegenzölle angekündigt, die im September in Kraft treten sollen. Die USA haben bereits eine Antwort auf Ottawas Maßnahmen in Aussicht gestellt. Im Streit um die Straße von Hormus gibt es dagegen eine leichte Entspannung. Iran lässt irakische Öltanker wieder passieren. Die USA hatten zuvor 68 Handelsschiffe umgeleitet, um die iranische Blockade zu umgehen. In der Ukraine bleibt die Lage angespannt. In Kryvyi Rih, der Heimatstadt von Präsident Zelensky, liegt die Zahl der Toten nach dem Drohnenangriff auf ein Einkaufszentrum bei mindestens 16. Kreml-Chef Putin drohte der Ukraine erneut mit einer zerstörerischen Antwort und erklärte, Kiew habe mit seinen Angriffen auf russisches Gebiet die Büchse der Pandora geöffnet. Bei gegenseitigen Angriffen gab es zuletzt auf beiden Seiten Tote. In England sind bei einer Frontalkollision im Norden des Landes 7 Menschen ums Leben gekommen. In den Unfall auf einer der wichtigsten Straßen Nordenglands war auch ein Polizeiwagen verwickelt. Darunter sind 2 Polizeibeamte. Die Umstände des Unfalls werden untersucht. In der Schweiz wollen Bund und Kantone eine Meldepflicht für Mafia-Verdachtsfälle einführen. Staatsangestellte sollen künftig verpflichtet werden, Hinweise auf Aktivitäten der organisierten Kriminalität weiterzugeben. Bisher geschieht das nur auf freiwilliger Basis. Beim Großbrand in Thusis sind bisher 2 Todesopfer geborgen worden. 3 Personen werden weiterhin vermisst. Die Bergungsarbeiten dauern an und gestalten sich schwierig, weil das ausgebrannte Gebäude einsturzgefährdet ist. Zur Brandursache gibt es weiterhin keine Erkenntnisse. Und noch dies. In Brione Verzasca im Tessin ist ein Waldbrand ausgebrochen. Die Einsatzkräfte sind vor Ort. Über das Ausmaß des Feuers ist noch wenig bekannt.
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2: Der Abend wird ruhig. Die Wolken lockern weiter auf und die Temperaturen sinken auf angenehme 14 Grad in der Nacht. Es bleibt trocken. Und gegen Mitternacht zeigt sich ein weitgehend klarer Himmel. Und morgen Sonntag wird richtig schön. Nach einer frischen Nacht bei rund 12 Grad scheint ab dem Morgen die Sonne praktisch den ganzen Tag. Am Nachmittag klettern die Temperaturen auf bis zu 23 Grad. Perfekt für einen Ausflug an den See oder in die Berge. Erst gegen Abend ziehen ein paar harmlose Wolken auf. Und die Aussichten? Der Montag wird sommerlich warm mit bis zu 26 Grad. Allerdings steigt am Nachmittag das Gewitterrisiko deutlich. Und am Dienstag bringt ein tief kräftigen Regen bei 25 Grad. Also, morgen ist der Tag zum Genießen.
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2: Der Verkehr in der Zentralschweiz fließt ohne Behinderungen. Wir wünschen dir einen schönen Sonntagmorgen und eine gute Fahrt.
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